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1: Wow, wow, wow, wow, da ist sie ja schon wieder. Herzlich willkommen hier zur Independent Radio Show auf countrymusic24.com. Mein Gott, ich bin ja aufgeregt, als ob ich monatelang nicht gesendet habe. Okay, das waren doch nur 4 Wochen. Da sind sie schon wieder vorbei, die paar Wochen Urlaub. Und ich kann euch sagen, ich war eigentlich noch gar nicht fertig mit Urlaub. Gut, eine Woche sind wir zurück. Wir hatten wunderbares Wetter. Wir waren am wunderschönen Bodensee. 3 Wochen lang, über 30 Grad. Und was soll ich euch sagen? Es ist so gemein. Genau an meinem Geburtstag hat es geregnet. Der einzige Tag, als wir Regen hatten. Ach, so ist es. Aber dafür habe ich von euch herzliche Glückwünsche gekriegt. Und dafür wirklich ein dickes, fettes Danke. Ich glaube, so viel Glückwünsche habe ich noch nie in meinem Leben bekommen. Also ihr seid richtig, richtig klasse. Danke dafür. Und ja, ich würde sagen, wir starten jetzt einfach gemeinsam in die Independent Radio Show. Ich habe ganz, ganz viel mitgebracht. Neues, altes. Naja, und ihr wisst ja, ich mag es, wenn es vibriert. An meinem Handy. Ihr dürft also gerne wünschen, was das Zeug hält. 0175 258 3373. Oder gerne auch per E-Mail an sendeleitung@countrymusic24.com. Mein Name ist Wölkchen and I say also a big howdy to our English-speaking listeners at countrymusic24.com.

Meine Güte, das geht flott hier ab, oder? Ihr seid natürlich immer noch bei countrymusic24.com und der Independent Radio Show. Mein Name ist Wölkchen und ich sende aus dem wunderbaren Studio hier im Süden Berlin. Ja, erzählt mir doch mal von, wo lauscht ihr mir gerade zu? Was macht ihr gerade? Es ist ja jetzt schon wieder so ein bisschen kühler geworden. Also ich war ja wirklich erschreckt, als wir hier in Berlin angekommen sind und das Thermometer 16 Grad angezeigt hat. Seid ihr wieder in der Badewanne oder seid ihr am Grillen oder lauft ihr durch den Regen? Seid ihr gerade mit dem Hund Gassi oder ja, erzählt mir einfach mal, wie lauscht ihr Wölkchens Independent Radio Show? Ich bin mega gespannt und ich würde sagen, wir kommen jetzt zu einem Song von der Gibson Miller Band und sie spricht so eine ganz kleine Warnung aus. Mamas, don't let your babies grow up to be cowboys.

Ja, die Gibson Miller Band. Und ja, vielen Dank schon mal für die vielen Nachrichten, die jetzt hier gerade eintreffen. Und ihr wisst ja, ich mag das so gerne, wenn das Handy vibriert. Das ist so richtig schön und ihr ja, macht mich da gerade richtig schön glücklich. Also ihr wisst schon, wie ich das meine. Für alle die, die meine Telefonnummer nicht mitbekommen haben, 0175 258 3373. Und jetzt kriege ich gerade, wir hören deine Sendung wie meistens in unserem Saloon. Ja, vielen Dank, liebe Iris und Hardy, dann dreht doch einfach die Boxen auf. Macht sie noch lauter, dann mögen eure Nachbarn bestimmt auch Country-Musik, bestimmt. Jetzt kommen wir zu einem Song, der ist aus dem Jahre 1983 und erzählt so ein bisschen von Montana, von Freiheit, Weite und einfach, ja, dem einfachen Leben. Einfach leben. Wild Montana's Geist, gesungen von Emmylou Harris zusammen mit John Denver.

Wild Montana Skies, John Denver, zusammen mit der Country-Königin Emlou Harris. Und ich habe eine E-Mail bekommen. Und die kommt von Rico und er schreibt: Howdy, Rico hier, ich wünsche mir, wenn möglich, einen Titel von Johnny Cash. Ich schreibe aus Bärheide, ich habe erst Bierheide, also nicht, dass ihr denkt, ich trinke jetzt Alkohol hier. Bärheide im Vogtlandkreis und ich spiele gerade mit meiner Tochter Karten. Grüße, Rico. Lieber Rico, dann wünsche ich dir und deiner Tochter natürlich ganz viel Spaß beim Kartenspielen. Möge der Bessere gewinnen. Und hier ist Johnny Cash, The Man in Black mit Baby Ride Easy.

0: 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Und
1: ach, ich freue mich ja. Also ich bin ja jetzt schon wieder tatsächlich ganz lange am Arbeiten nach dem Urlaub, also eine Woche. Und das war jetzt schon ganz schön anstrengend und deswegen habe ich in 2 Wochen nämlich schon wieder Urlaub. Also was heißt schon wieder? Ich habe dann Urlaub, nicht schon wieder. Und in dem Urlaub gönne ich mir tatsächlich mit meiner Schwester einfach mal so 2 Tage und da gehen wir zum Konzert. Also ich möchte jetzt nicht erwähnen, zu welchem Konzert. Das passt nicht zur Country-Sendung. Es ist nämlich kein Country, aber wir lassen einfach mal die Jugend wieder aufleben und haben gesagt, wir fahren nach Düsseldorf für 2 Tage und der eine oder andere wird sagen, ach wirklich, und vielleicht treffen wir uns ja da, schauen wir mal, weil ich bin auch da. Ihr könnt ja mal raten, welches Konzert werde ich mit meiner kleinen Schwester besuchen? Könnt mir einfach mal eine E-Mail schicken. Sendeleitung mit countrymusic24.com oder gerne auch per WhatsApp an 0175 258 3373. Und ja, meine Schwester ist natürlich auch ein Schwesterherz. Und diesen Song, den gibt es natürlich auch in einer Country-Version. Also was heißt in einer Country-Version, sondern von einer Country-Band, nämlich von Larry Schuber und Western Union zu finden auf der CD Großstadt Sinfonie. Larry Schuber gab es gestern, er ist ja leider schon verstorben. Und da gab es gestern eine ganz, ganz tolle Veranstaltung im American Western Saloon. Ich glaube sogar, es war ausverkauftes Haus, was ich so von den Bildern gesehen habe. Auf jeden Fall war es totaler Erfolg gewesen. Und da hören wir doch rein, liebe Ilona, liebe Grüße an dich. Danke für den Musikwunsch, der ist gerade wirklich richtig passend. Und deswegen hier der Song Schwesterherz.

Schwesterherz, Larry Schuber und Western Union hier bei Country Musik 24.com. Habt ihr auch so eine tolle Schwester oder so einen tollen Bruder? Die nächste E-Mail ist eingetroffen. Danke fürs Spielen. Grüße, Rico. Rico, vom Herzen natürlich, mache ich sehr, sehr gerne, wenn du weitere Wünsche hast. Einfach weiter mailen. Und hier schreibt auch noch die... wer schreibt hier? Die Gerlinde. Und sie schreibt, du wolltest wissen, wo und wie wir deine Sendung hören. Das mit der Badewanne war kurz vor 18 Uhr erledigt. Mensch, Gerlinde, das machen andere erst ab 18 Uhr, wenn sie meine Sendung hören. Jetzt stricke ich und ganz ehrlich, bei deiner Musik geht es wie von selber. Ich würde mir gerne was, mir meinen Wunsch von deiner letzten Sendung hören. Das hatte nicht geklappt. Oh, ah ja, genau, den bekommst du auf jeden Fall heute noch. Aber erst später. Ich habe jetzt nämlich noch einen anderen Musikwunsch. Denn der kommt hier von dem Sven. Und er wünscht sich Take It Easy, Altes Haus von den Cowboys der Nation, nämlich von Truckstop. Hier sind sie für dich, lieber Sven, und natürlich auch für alle anderen. Und wenn wir jetzt gerade bei deutschsprachiger Musik sind, passt das auch echt perfekt. Und ihr dürft natürlich tanzen. Ja, auch du, Sven. Ich möchte Videos davon sehen. Himmel.

Take it easy, altes Haus, mit ganz lieben Grüßen an den Sven, der sich die Cowboys der Nation hier gewünscht hat. Und jetzt kommen wir zu einem Song, den wir eigentlich von Hal Ketchum kennen oder auch von vielen anderen, die ihn schon gecovert haben. Aber hier kommt er in der Version von Mary Black. Und ich fand das ja wirklich interessant, diese Version. Und habe gedacht, die muss ich euch auf jeden Fall vorstellen. Das ist nämlich von dem Singer-Songwriter Mick Henley und wurde halt durch Mary Black zu einem echten Klassiker der irischen Musik. Und die gefühlvolle Stimme von Mary Black macht aus der Geschichte über eine verflossene Liebe jetzt etwas ganz Besonderes. Also holt eure Taschentücher raus, aber nicht zu viel, weil es ist nur ein trauriger Song. Hier ist Mary Black mit Past the Point of Rescue.

natürlich, dass ich einen Ohrwurm euch heute wieder verpassen werde in der Sendung oder vielleicht sogar schon verpasst habe. Take it easy, altes Haus ist ja auch so ein Ohrwurm-Faktor. Ich muss sagen, ich habe ihn so ein bisschen in meinem Ohr und ich hoffe, dass er morgen wieder raus ist. Ich muss ja morgen wieder ins Büro. Ich glaube, meine Kollegen, die sind sauer, wenn ich dann da Take it easy, altes Haus singe. No.

das ist jetzt nicht auf den Song bezogen, sondern eher so auf meinen Singen, weil das kann ich nämlich gar nicht. Ja, und während The Black Rose Night hier noch im Hintergrund läuft, möchte ich euch gleich schon mal was zu dem nächsten Song erzählen. Ah, es geht ja doch jetzt wieder so ein bisschen um Liebe. Vielleicht auch viel mehr um Liebeskummer, würde ich sagen, so ein bisschen. Denn die Gerlinde, die hatte einen Songwunsch, nämlich die Drinks Tequila and She Talks Dirty Spanish. Und dieser Song ist von Sammy Kershaw und Lori Morgan. Oh, zumindest habe ich diese Version von Sammy Kershaw und Lori Morgan hier vorliegen. Und ja, da geht es offenbar darum, dass ein Mann seinen Liebeskummer ja auf sehr flüssige Art und Weise verarbeitet. Ja, die Botschaft ist ganz einfach: Wenn das Herz gebrochen ist, hilft vielleicht kein Psychologe, sondern Tequila vielleicht. Aber ob das wirklich funktioniert, das lassen wir an dieser Stelle einfach offen und wollen es bitte auch nicht ausprobieren. Ja, also da ist der Psychologe vielleicht doch schon besser, denn auch Alkohol ist keine Lösung. Hier sind Sammy Kershaw und Lori Morgan mit ganz lieben Grüßen an die Gerlinde. Vielen Dank für diesen Musikwunsch. Hier ist He Drinks Tequila.

He drinks Tequila and she talks dirty in Spanish. Das ist schon irgendwie eine komische Geschichte. Weitere E-Mails sind eingetroffen, beziehungsweise Grüße. Und zwar hat jetzt gerade die Iris und der Hardy geschrieben. Könntest du bitte noch den Rico von uns grüßen? Hab eben gehört, dass er auch dabei ist. Wir sind nämlich schon eine Weile zusammen in derselben Country-Gruppe. Also lieber Rico, der Rico, der mit der Tochter nämlich gerade spielt, Karten spielt, denke mal, der wird gemein sein und deswegen, Achtung, Grüße von Iris und Hardy an dich und natürlich auch von uns nochmal viele Grüße. Kommen wir zu einem weiteren Musikwunsch. Mein Gott, so viele Wünsche hier eingetroffen, aber nicht schlimm, ich freue mich darüber. Den musste ich aber tatsächlich rausbuddeln. Ich konnte mich noch so ein bisschen an den Song damals erinnern, der ist ja auch schon ein bisschen älter, er ist von Joe Diffie und hier ist er, John Deere Green.

going here bei country24.com und der nächste Musikwunsch liegt bereit und der kommt hier von einem Herrn aus Texas. Wie sollte es anders sein in meiner Radiosendung? Nämlich von Cody Jinks. Und Cody Jinks kennen wir ja schon so viele Jahre und nie hätten wir damals gedacht, als wir ihn kennengelernt haben und zusammen mit seiner Frau Betty essen waren hier in Berlin, dass er es dann in Texas so weit schaffen wird. Er begeistert mittlerweile ein Millionenpublikum, wirklich ein Millionenpublikum und er ist auch einfach klasse. Cody Jinks hier mit dem Song When the New Year's Off und ganz liebe Grüße an Iris und Hardy und vielen Dank auch für diesen tollen Musikwunsch.

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That's why God loves Cowboys. Hier bei countrymusik24.com und natürlich von einem Künstler aus Texas. Wie sollte es anders sein? Nämlich von Aaron Watson. Und ach, ich würde ihn ja so gerne mal live erleben. Ich bin ehrlich und natürlich würde ich ihn auch gerne mal interviewen. Das wäre schon echt. Ich wollte gerade ein anderes Wort sagen, aber ich sag einfach mal genial. Ich habe einen Veranstaltungshinweis für euch und da durfte ich sogar schon mal hinter die Kulissen schauen, denn seit 20 Jahren gibt es mittlerweile die Pyronale in Berlin und dieses Jahr ist es, wie gesagt, 20 Jahre Pyronale Feuerwerk World Championat feiert 2026 Jubiläum, nämlich am 25. und 26. September zeigen sich die weltbesten Feuerwerker wieder auf dem Maifeld am Berliner Olympiastadion zum Jubiläum in den Premiumfarben Gold und Grün. Und jetzt ist es raus. Auch im Jahr 2026 verwandelt sich das Maifeld am Berliner Olympiastadion wieder in eine große Bühne für die internationale Feuerwerkskunst. Und am 25. 26. treffen sich dann bei der Pyronale 6 Teams aus verschiedenen Ländern aufeinander und zeigen, wie präzise Technik, Musik und künstlerische Inszenierung zu eindrucksvollen Shows am Nachthimmel schmelzen. Hier mal einige Eckdaten. Also Ort ist Maifeld am Olympiastadion am Olympischen Platz in 14.053 Berlin. Am 25. 26. September Einlass jeweils am Südtor, ganz wichtig, ab 18.30 Uhr. Ich empfehle, mit den öffentlichen Verkehrsmitteln zu fahren, sofern ihr mobil, also auch nicht gehbehindert seid. Solltet ihr gehbehindert sein, empfehle ich euch, einen Rollstuhl auf jeden Fall mitzunehmen. Dort gibt es eigens dafür auch eingerichtete Rollstuhlplätze. Da sprechen wir aus Erfahrung, denn Bronco natürlich ja auch schon mit Rollstuhl dort gewesen. Und da kann man auch echt gut von sehen. Dann 20.30 Uhr ist Beginn. Am Samstag ist dann auch 18.30 Uhr wieder Einlass. Und 20.30 Uhr ist Wettbewerbsbeginn. Und an beiden Abenden gibt es dann im Anschluss die große Pyroshow Finalfeuerwerk außerhalb natürlich der Wertung. Tickets, Ticketpreise, Stehplatz 35 Euro, Premium Stehplatz 45 Euro, Sitzplatz 59 Euro. Ermäßigte Karten gibt es natürlich auch für Kinder von 3 bis 12 Jahren, sind ausschließlich im Vorverkauf erhältlich. Kinder über 12 Jahren bezahlen den vollen Eintrittspreis. Weitere Informationen findet ihr unter pyronale.de. Und jetzt kommen wir zu dem nächsten Musikwunsch. Und der kommt nochmal von Sven. Und Judge Jones, oder auch genannt No Show Jones, weil er mal zu spät zu seiner Show gekommen ist, singt hier über einen Mann, der endlich aufgehört hat, seine große Liebe zu lieben. Und wann hat er das geschafft? Ja, nun heute. Offenbar war das jetzt wirklich endgültig. Ein eigentlich total trauriger Song. Da wartet ein Mann darauf, endlich seine Frau, seine Liebe des Lebens, ja, zu bekommen. Und dann klappt das nicht, weil andere Umstände vielleicht dahinter stecken. Oder man traut sich nicht. Oder das sage ich mal, Mensch, ihr lieben Singles, habt einfach Mut, sprecht die Frau oder den Mann an, seid offen, verstellt euch nicht, zeigt einfach so, wie ihr seid und ja, vielleicht klappt es dann. Habe ich genauso gemacht und ich kann euch sagen, ich bin jetzt schon so lange verheiratet, dass ich das jetzt gar nicht mehr zähle. Ich warte einfach auf die goldene Hochzeit und dann heirate ich zum dritten Mal meinen Mann, denn zur Silberhochzeit haben wir auch einfach nochmal kirchlich geheiratet. Also, he stopped loving her today, Mr. No Show George Jones hier bei countrymusik24.com, der Independent Radio Show. Und natürlich liebe Grüße an den Sven.

He stopped loving her today, Mr. George Jones, hier bei countrymusic24.com, und ihr dürft natürlich weiterhin E-Mail schicken an sendeleitung@countrymusic24.com oder aber gerne natürlich auch per WhatsApp an 0175 258 3373. Jetzt musste ich tatsächlich wirklich meine Telefonnummer nochmal überlegen, ob die so richtig ist. Der nächste Musikwunsch liegt bereit von Mr. Garth Brooks. Here's That Girl is a Cowboy.

Das Rogue, That Girl, The Cowboy hier bei Country Music 24.com, der Independent Radio Show. Wir haben es bereits 19 Uhr und 9 Minuten übrigens, die Wiederholung. Könnt ihr auch gerne am Mittwoch von 11 bis 13 Uhr hören. Ja, falls ihr sagt, Mensch, das möchte ich unbedingt nochmal lauschen, dann gerne von 11 bis 13 Uhr am Mittwoch. Ich habe heute mit der Bettina telefoniert von countrymusicnews.de. Dort könnt ihr gerne mal vorbeischauen. Und sie sagt, du musst unbedingt mal reinhören in Benjamin Todd. Und ja, ich habe gesucht und gesucht. Und tatsächlich, ich habe ihn jetzt gefunden und werde ihn euch jetzt auch mal vorstellen. Und ihr könnt währenddessen einfach mal auf die Homepage gehen, auf countrymusicnews.de. Und dort unter CD-Besprechung findet ihr nämlich unter anderem die CD-Besprechung von Benjamin Todd von seiner CD Country Is Dead. Veröffentlichung war am 4. September des Albums und das Ganze bei dem Label 30 Tigers. Hier ist er also mit Some Broken Hearts Never Mend, ein Cover diesmal.

Ach ja, wunderschön. Also unbedingt auf countrymusicnews.de vorbeischauen. Jetzt kommen wir ja in die Kategorie, ist das Country oder ist das nicht Country? Und ich glaube, das ist alles immer so ein bisschen, ja, also solange da nicht Glitter und Glamour dabei ist, ist das eigentlich alles Country, oder? Was so nach Country klingt. Wie auch immer. Ich glaube, das ist absolute Auslegungssache. Ich finde, der nächste Song, der gehört auf jeden Fall in meine Sendung rein. Und auch danach gibt es eine Vorstellung eines Sängers, den wir tatsächlich am Bodensee kennengelernt haben. Aber vorher möchte ich diesen Musikwunsch einfach erfüllen. Und das ist sozusagen ein DJs Timeout, so nennen wir das immer, denn ja, auch ein DJ muss ja auch mal kurz aufstehen und sich so, ja, was zu trinken holen und, na, ihr wisst schon, und so, ne? Und deswegen gibt es jetzt hier die Long Version von dem legendären Song der Eagles, Hotel California, also Boxen aufdrehen und einfach die Eagles genießen.

Also ganz ehrlich, den Song, da bekommt man doch immer Gänsehaut, oder? Oh, herrlich. Einfach schön. Die Eagles mit Hotel California. Und ich habe mich damals schon als Kind immer geärgert. Ja, also ich bin noch nicht so alt, deswegen ja, als Kind. Ich habe noch mit Kassetten aufgenommen, ja. Und wenn der Moderator, der Radiomoderator, genau am Ende bei diesem Gitarrensolo reingequatscht hat, habe ich gesagt, warum denn gerade da? Warum quatscht man? Wenn ich mal Radiomoderatorin werde, quatsch ich da nicht rein. Seht ihr, habe ich auch nicht gemacht. Ha! Aber vielleicht auch, weil ich einfach mit euren tollen WhatsApp-Nachrichten hier beschäftigt bin. Vielen Dank an dieser Stelle dafür und natürlich auch für eure vielen E-Mails. Es macht mega Spaß. Wir waren ja am Bodensee wieder mal zu Gast. Haben natürlich auch die Jungs von Lakestuff getroffen. Dazu aber etwas mehr später. Aber wir haben Laios Sitas kennengelernt. Denn an der Uferpromenade in dem Ort, wo wir gewohnt haben, in einem Hotel, stand ein Klavier, wo jeder einfach Klavier spielen durfte. Und da war auch der Laios. Der Laios, der hat dort Klavier gespielt. Und Bonko hat gesagt, ach, er mag ja überhaupt nicht Klavier so gerne. Und ich habe gesagt, ja, aber ich mag das schon gerne. Und lass uns mal hier stehen bleiben und zuhören. Und was soll ich euch sagen? Als ich gehen wollte, sagt Bonko, ach, lass uns mal noch ein bisschen bleiben. Gefällt mir eigentlich echt mega gut. Und wir waren dann jeden Abend da. Und jeden Abend hat auch Laios gespielt. Und dann habe ich ihn irgendwann angesprochen und habe gesagt, hey, hast du mal eine Karte von dir? Und dann hat er gesagt, ja, hast du denn was mit Musik zu tun? Ich sage, naja, ich spiele halt Blockflöte, Panflöte, aber kein Klavier. Ich habe mal früher Klavier gespielt, aber das kann ich nicht mehr. Ich kann nur noch den Flohwalzer und vielleicht für Elise oder so, aber ansonsten nicht. Und hat er gesagt, nee, ich gebe dir mal eine Karte und dann habe ich mir mal die Homepage angeschaut und dann habe ich ihn am nächsten Tag angesprochen. Ich sage, hey, du sag mal, du bist ja nicht nur Klavierspieler, sondern du bist ja auch Singer-Songwriter. Und dann sagt er, ja, und habe ihm dann erzählt, dass ich eine Country-Radiosendung habe und auch natürlich einen Country-Radiosender namens Country Musik 24. Und hat er mir erzählt, dass er sogar auch einen Country-Song aufgenommen hat und selbst geschrieben hat und den hat er mir zugeschickt. Und wir haben uns auch verabredet für den Herbst, dass wir gemeinsam dann mal ein Interview starten werden hier bei Country Musik 24 und er hat auch gesagt, hey, das ist aber eine ganz alte Aufnahme aus, ja, von vor 10, 15 Jahren und ich sagte, ist egal, die klingt trotzdem gut und

wir spielen sie und wenn du mal wieder Neuaufnahmen hast, dann melde dich einfach. Und er ist jetzt gerade dabei, neue Songs aufzunehmen und da dürfen wir wirklich sehr gespannt sein. Er macht nicht nur Country, er macht auch viele andere Sachen und ich empfehle euch einfach mal auf seine Homepage zu gehen, lajositas.de, und dort werdet ihr wirklich so einiges finden, auch bei YouTube. Und Bronco und ich sind echt bei YouTube irgendwie hängen geblieben dann bei Lajos, weil er macht so sagenhafte Songs. Ja, wie auch so ein bisschen auf so Synthesizer und weiß ich, was alles steht. Einfach mal reinschauen. Wirklich ganz, ganz toll. Und jetzt ist er hier für euch. Lajos sieht das und die Homepage nochmal lajossiehtdas.de aus dem wunderschönen Langenargen am Bodensee. Hier ist sein Song Some Songs.

Some Songs, Laios sieht das hier bei countrymusic24.com und wir haben so ein bisschen, ja, gesagt, es klingt auch so ein bisschen wie diese Band hier. Nämlich wie Smokey, She Rides Wild Horses.

She Rides Wild Horses hier bei Country-Musik24.com, 19.32 Uhr. Kinder, wie die Zeit vergeht, das hat schon immer, sagt schon immer meine Mama. Die Zeit vergeht einfach viel zu schnell. Aber ganz ehrlich, die Zeit zum Urlaub, findet ihr das nicht auch? Das sind die Wochen irgendwie immer länger. Also ich, wie gesagt, wir waren ja gerade im Urlaub. Und in 2 Wochen habe ich jetzt wieder Urlaub. Aber die Zeit bis dahin vergeht schon wieder irgendwie gar nicht. Und ich glaube, das ist immer so mit dem Gedanken, wenn man weiß, man hat bald Urlaub, dann dauert das immer alles viel, viel länger. Und dann, wenn man im Urlaub ist, geht das alles viel zu schnell vorbei. Aber deswegen einfach immer die Zeit im Urlaub genießen, ganz, ganz wichtig. Und ja, wir waren, wie gesagt, am wunderschönen Bodensee in den USA, am unteren südlichen Abschnitt von Deutschland, am wunderschönen Bodensee in Lindau natürlich auch und haben Alex und Klaus von Lake Stuff besucht, denn sie haben ja einen neuen Song herausgebracht und Veröffentlichungsdatum war ja am 21. August und zufällig waren wir zu dieser Zeit natürlich auch gerade da unten und haben die beiden überrascht, denn das wusste keiner, dass wir da hinfahren und sollte auch einfach eine Überraschung sein. Denn wir haben gesagt, okay, dann machen wir mit den Jungs einfach eine Special-Sendung. Und die habt ihr, denke ich, alle auch gehört, zumindest ein Teil von euch. Und dort haben wir den neuen Song vorgestellt, You'll See. Für mich persönlich, muss ich ganz ehrlich sagen, ist das ein absoluter Ohrwurm-Song. Und er ist halt einfach auch Lake Stuff. Wenn mich jemand fragen würde, hey, was macht Lake Stuff für Musik, würde ich sagen, genau diese Richtung. Hört euch Lucy an und das ist genau die Richtung von Lake Stuff. Und hier sind die beiden vom Bodensee, lakestuff.music. Einfach mal schauen in den sozialen Netzwerken oder auch bei Spotify streamen ohne Ende oder auch kaufen. Werben sie das auch beide. Wir sind natürlich immer, hey, kauft CDs von den Bands. Bei Produktion der CDs, das kostet so viel Geld. Deswegen unterstützt die Bands, dass er einfach die Musik kauft von den Bands. Hier ist Lake Stuff und ihr brandneuer Song You See.

Stuff hier bei countrymusic24.com. Und der Sven hat nochmal einen Musikwunsch geäußert. Und ich merke schon, ihr seid heute sehr deutschlastig oder halt auch sehr langsam. Also das ist für mich aber völlig okay und ich freue mich wirklich über jeden Musikwunsch. Und deswegen gibt es hier nochmal einen deutschsprachigen Country-Song. Ist ja eigentlich auch gar nicht schlecht, weil nicht jeder ist der englischen Sprache mächtig und versteht so die Songs, die da so gesungen werden. Und bei diesem Song, das ist schon so ein crazy Song. Also als ich zur Country-Musik gekommen bin, habe ich gedacht, wow, das ist auch Country. Ja, hier sind sie, die Cowboys der Nation nochmal. Hört man auch immer, ne, dass sie es sind. Erkennungsmerkmal.

ich hatte ja gedacht, ich komme drumrum in dieser Sendung, weil bis eben war er nur einmal gewünscht und jetzt ist er schon dreimal gewünscht. Und deswegen spiele ich ihn natürlich. Und die Rede ist von Ella Langley und wer so ein bisschen die sozialen Netzwerke verfolgt, wird ja, naja, es wird gemunkelt, aber ich glaube nicht, dass es so passieren wird. Ich wünschen würde ich es mir, aber dass vielleicht Ella Langley auf dem C2C spielt. Aber wie gesagt, es sind alles nur so Buschfunk, ja. Ich glaube nicht, dass sie dort spielen wird, aber hoffen tue ich schon. Aber ich glaube, ich würde nicht Nein sagen, wenn dann ein Interview

0: Ja, Ella Langley, Tours in Texas hier bei countrymusik24.com und das soll es schon fast gewesen sein, fast zwei Songs gibt es noch und ja, ein Song möchte ich einfach spielen, weil er zum einen gewünscht wurde und ja, dieser Song begleitet uns seit Thorstens Erkrankung, seit Bonkos Erkrankung und ja, ich finde ihn immer wieder toll, diesen Song und macht mir immer wieder Gänsehaut und ja, nach diesem Song werde ich dann mich ganz dezent von euch verabschieden. Aber erstmal lauschen wir in diesen Song rein. Ready for the times to get better in a Live-Version von Crystal Gayle.
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Das war's, die Independent Radio Show am heutigen 13.09.2026. Thanks for listening to my radio show yet. countrymusic24.com. Danke fürs Lauschen und danke für die vielen WhatsApp-Nachrichten und auch für die vielen E-Mails. Ihr seid einfach wirklich das, Entschuldigung der Ausdruck, geilste Publikum. Und ja, bleibt uns treu. Ja, bleibt uns gewogen. In 2 Wochen hören wir uns wieder. Ansonsten, ihr könnt euch gerne meine Wiederholungen anhören. Schaut ins Programm auf countrymusic24.com. Und jetzt gibt es hier noch einen kleinen Live-Song, nämlich von Garth Brooks. Here's the Dance. Und ja, für mich absoluter Gänsehaut-Moment. Macht es gut, macht es schick, bleibt gesund. Keep healthy. Ciao, ciao, bye, bye. Sagt euer kleiner DJ.

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Tralalala, es ist schon wieder Dienstag, liebe Freunde, und das bedeutet, schon wieder aufs Neue bin ich für euch im Studio zugegen mit einer neuen Ausgabe von In die Nacht auf countrymusic24.com. Ich bin der Rainer und ich heiße euch aufs Herzlichste willkommen hier bei mir. Die nächsten zwei Stunden seid ihr in meiner Hand, in meinem Studio, auf meiner virtuellen Studio-Couch, die da so rumsteht überall, mit der besten Musik der Welt, von A bis Z, von Aaron Goodwin bis zur Zac Brown Band. Ja, der fängt auch gleich hier an mit seinem Song, der nennt sich Take That, wie die Boyband damals hier. Hier, Aaron Goodwin, bei In die Nacht. Viel Spaß!

Habe ich doch gesagt, Country Musik von A bis Z. Das war Aaron Goodwin und die Zac Brown Band. Sind wir eigentlich schon durch von A bis Z, das Alphabet. Tschüss, bis zur nächsten Woche. Nee, war ein Witz. Natürlich, bis Mitternacht haben wir das große, große Vergnügen, mit der besten Country Musik der Welt hier am Start zu sein. Für euch da draußen an den Endgeräten, an den Empfangsgeräten, an den whatever, wie ihr habt. Ne? Es gibt auf jeden Fall wieder mal ein paar Hot News aus der Szene. Was ist passiert? Was müssen wir wissen? Wo müssen wir morgen drüber sprechen? Am Stammtisch, in der Mittagskantine oder am Kaffeeautomaten, whatever. Und ferner schauen wir auch auf die aktuellen Hot Country Billboard Single Charts. Was ist passiert? Was müssen wir wissen? Und natürlich, selbstverständlich und auf jeden Fall ist meine elektronische Mailbox immer noch geöffnet. Die hat nie zu, die hat immer auf. Hört auf den Namen rainer@countrymusic24.com. Könnt ihr mir gerne hinschreiben. Wünsche, Grüße, sonstiges, irgendeinen Schmarrn. Ich freue mich über jede Zuschrift von euch, gell? Jo, das alles und noch viel mehr heute bis Mitternacht. Hier groovt schon mal Blake Shelton und sein Song Minimum Wage. Und den hauen wir jetzt gleich als nächstes raus. Blake Shelton. Aus dem Album, was war denn das für eins? A Body Language, genau. Hier ist er.

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1: Oh, ich hab die Baseballs mit dem Programm. 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Alles das demnächst hier bei In die Nacht.

Die Turnpike Troubadours. Seven Oaks heißt diese wunderschöne Abtempo-Nummer von denen. Ja, wo kommen die her? Aus Tahlequah in Oklahoma. Die Turnpike Troubadours bei in die Nacht. So, wenn ich euch jetzt Videos zeigen könnte, was ich zum Glück nicht kann, weil es ist ja Radio, ne? Dann könnte ich euch jetzt das neue Video von Diamond Rio zeigen. Das nennt sich zum Song America Works. Geschrieben von Diamond Rio-Mitgliedern Jimmy Olander und Jeffrey East. Die haben das zusammen geschrieben. Und das ist, ja, die sind wieder im Studio, da geht wieder was mit denen. Es kommt eine EP, der 90er Hitmaker, und die droppt quasi, die EP, die droppt am 13. November noch in diesem Jahr. Kommen sie raus, ja. Ja, wenn ich euch ein Video zeigen könnte, dann würdet ihr höchstens mich sehen. Und das kann ich nicht machen, weil... Ich bin nicht gekämmt.

Ja, willkommen im Club. Tim McGraw aus seinem Debütalbum Tim McGraw. Das nennt sich auch, wie er sich selbst, von 1993, liebe Freunde. Ja, zeitlose Country-Musik kann man immer wieder spielen. Und Tim McGraw ist ein solcher davon, ja. Sein Debütalbum von 93, auch die nächsten Künstler, von denen wird es mal Zeit, dass sie ein Debütalbum rausbringen. Sie bringen die ganze Zeit nur Singles raus. Zwei Kumpels sind das, nennen sich Zach und George. Und machen ganz, ganz tolle Musik, aber halt nur Singles. Da kann man doch mal vielleicht mal ein Album raushauen oder so, wenn man so 12, 15 Singles, mittlerweile haben sie ja schon fast so viel. Wird's mal Zeit, Zach und George, falls ihr das hört, wir warten auf ein Album hier. Long Neck Weekend für euch. Am Wochenende werden die Long Necks reingeschraubt. Ja, hört sich gut an.

0: 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Mr. Jonicus und sein Song Broken Hearts Will, Country Musik aus Texas.
1: Mhm.
0: Mal wieder, da ist er nämlich her. Nee, er ist aus Arkansas, aber die Musik ist definitiv Texas Country hier. So, letzten Samstag war es dann auch endlich soweit. Ich habe schon öfters hier einen Künstler gespielt, der bei mir fast ums Eck wohnt, und der mit der Pets. Und letzten Samstag war die Release-Party von seinem aktuellen neuesten brandheißen Album, nennt sich Ground Trippin'. Und da hat er natürlich die ganzen Songs mal vorgestellt. Und gut, ich habe schon mal reinhören dürfen. Und aber jetzt darf ich sie auch alle spielen. Und einer war dabei, der hat mich schon vor ein paar Jahren, als er den mal vorgestellt hat, restlos überzeugt. Und ich freue mich sehr, dass ich den jetzt auch euch vorstellen kann. Aus dem aktuellen Album Ground Trippin' von Pets aus der Oberpfalz, der Song My Nine. 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

Yeah. Mr. John Barry, I think about it all the time, liebe Freunde. So, letzte Woche war ich ja in der Schweiz zugegen bei der Country Night in Gstaad. Und einer meiner persönlichen Highlights des diesjährigen Lineups war definitiv Drake Milligan. schon öfters gesehen, immer wieder ein Highlight. Der hat da ganz schön abgekocht. Ein Konzertbericht folgt noch. Bilder sind schon online auf unserer Homepage, gell?

So eine tolle Honky-Tonk-Nummer hier. Brooks and Dunn und Tonight. The Bottle Let Me Down, liebe Freunde der Nacht. Ja, die Bottle hat mich zu Fall gebracht. Mehr oder weniger. Da passt ein toller Song drauf hier, zum Beispiel von Jason Aldean, I Don't Drink Anymore. Aber der hat jetzt noch ein bisschen was in die Schlagzeilen gebracht, weil der hat jetzt eine neue, hat sich zusammengetan mit True Timber, das ist eine Camouflage-Klamottenfirma, und hat eine neue Linie gelauncht für seine eigenen Klamotten, die nennt sich 10 Stone, also die Zahl 10 und dann Stone gleich dahinter. Und ja, das gibt's auch bei Walmart, ist es mehr oder weniger auch wahrscheinlich erschwinglich, ja. Wenn man so sieht, es ist eher authentic, casual Style und aber doch Premium Qualität für Outdoor Tätigkeiten. Das passt halt sehr gut auch zu Jason Aldean, weil der macht auch sehr viel Jagen und Outdoor und alles. Und da hat er jetzt eine eigene Klamottenlinie, 10 Stone. Nennt sie sich. Ja. Und wenn man so gut gesiebt hat, ja, Jeans und Shirts und Pullover und Caps. Und die Jeans gehen um die $30 raus, das ist schon ein Schnapper. Und dann die T-Shirts um die 12 und so ein Cappy kriegt man schon für unter $7 in der 10 Stone Klamottenlinie von Mr. Jason Chartstürmer Aldean. Hier so mit I Don't Drink Anymore. But I don't drink any less. Also er trinkt nicht mehr, aber er trinkt auch nicht weniger.

Uiuiuiui. Es ist 23 Uhr im Country Music 24 Land und Halbzeit in der Sendung. Und das bedeutet, wir gucken mal auf die aktuellen Hot Country Billboard Single Charts dieser Woche. Ja, nicht ganz dieser Woche, weil die aktuellen Charts kommen am meisten Dienstag, so kurz vor meiner Sendung raus. Die hinken noch etwas hinterher, weil da würde sich dann jetzt entscheiden, ob Ella Langley vielleicht Mariah Carey vom Thron gestoßen hat. Das wissen wir nicht. Wir können es ihr nur wünschen und mutmaßen. Wahrscheinlich wird es vielleicht auch sein, aber es ist noch nicht offiziell bestätigt. Daher schauen wir mal noch drauf, was wir aktuell in den Charts noch haben. Und zwar springen wir mal sporadisch durch, zum Beispiel auf die 23. Mac Geiger hat sich da eingefunden. Ging aufwärts mit seinem Titel String By aus der EP Walker Straight Line. Toller Künstler, ganz toller Künstler. Ja, springen wir mal ein bisschen weiter hoch. Riley Green auf der 19, von der 22 nach oben gerutscht. Think As You Drunk heißt der Song aus dem Album That's Just Me. Eins drüber auf der 18, Casey Musgraves und ihr Song Mexico Honey aus dem Album Middle of Nowhere. Ja, auch nach oben gegangen von der 20, zwei Plätze nach vorne auf die 18. Die 17 hat Kenny Chesney eingenommen. Auch er hat von der 21 hoch zur 17 einen Sprung gemacht. Carry On heißt der Song aus seinem aktuellen Album Silver Sands Marina. Delaney Wilson ist auf der Nummer 16 eingesiedelt, zwei nach vorne, mit dem Song Phone, Keys and Wallet, das Duett mit John Mayer ist das hier. Dann haben wir auf der 15, ist auch eins nach vorne von der 16 hinauf, A Something to Lose aus der EP It's This Heaven. Stella Lefty featuring Vincent Mason sind die Künstler dieses Songs. So, wir hören mal rein. Ich hab's gerade so angedroht. Mac Geiger und String By. Auf der Nummer 23 hat er sich residiert. Das ist dieser Song. Ja, schöne Country-Nummer hier. Hat auch tolle andere Sachen auf der EP. Ich werde es euch mal vorstellen irgendwann.

Schöne Nummer. Sehr schöne Nummer. MacGyver String By nennt sie sich. Da könnte noch Luft nach oben sein. So, wir machen weiter in den Charts. Da haben wir zum Beispiel die 15er, glaube ich, schon erwähnt, mit Stella Lefty und Vincent Mason. Springen wir mal ein bisschen weiter in den Charts nach vorne. Rethink Some Things, der Song von Luke Combs, ist auf der 12 gelandet. Von der 17 ging es nach oben für ihn. Die 11, 9to5, Dolly Parton aus Gründen, aus ihrem Album Diamonds and Rhinestones, The Greatest Hits Collection, hat aber schon wieder Abwind bekommen, dieser tolle Song 9to5. Die Nummer 10 belegt Cody Johnson, Kojo, aus dem Album Banks of the Trinity, mit dem Song Take Me Back, Leave Me There. Die Nummer 10 für Cody. Dann haben wir Ella Langley auf der Nummer 9. Loving Life Again aus dem Album Dandelion. Ja, mit dem Song hat sie diese Woche, also diesmal die Top 10 geknackt und ist dann praktisch von der 15 hoch zur 9, kann man hier sagen. Be By You, der Song auf der Nummer 7. Ebenfalls Mr. Luke Combs aus dem Album The Way I Am, gleich geblieben zur Vorwoche. Genauso wie die Nummer 6. I Can't Love You Anymore, Ella Langley und Morgan Wallen, auch aus dem tollen Album Dandelion. Aus demselben Album auch der Song auf der Nummer 5, Be Her, nennt sie sich. Auch unverändert zur Vorwoche. Dann haben wir Edelmetall 321, die Nummer 3, Taylor Swift mit I Knew It, I Knew You, der Soundtrack von Toy Story 5, lässt grüßen. Keine Bewegung zur Woche vorher. Stella Lefty auf der Nummer 2, Silbermedaille wie letzte Woche ebenso. Der Song Boston, Is This Heaven, nennt sich die EP. Und auf Nummer 1, ja, 40 Mal, zum 40. Mal auf Platz 1, 40 Wochen hat sie sich da angeklebt, angespaxt, zurecht. Choose in Texas, Ella Langley, unverändert zur Vorwoche. Was habe ich euch rausgefischt? Ach ja, hier ist die Nummer 10. Cody Johnson, Take Me Back, Leave Me There, aus den Charts hier. Schauen wir mal, was nächste Woche sich getan hat, ob die Ella die Mariah Carey verdrängt hat.

0: Jo, das waren die Charts für diese Woche. Nächste Woche schauen wir mal, was sich Neues hier getan hat. So, dann hatten wir hier nochmal, was haben wir denn jetzt? Ach ja.
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Das war Mr. Riley Green aus seinem aktuellen Album That's Just Me von 2026. Pave All Them Red Dirt Roads heißt dieser Song. Und ja, ihr habt es erkannt, eine Hommage an Brooks & Dunn. Und die waren am Schluss auch noch ein bisschen mit dabei mit ihrem, ja, Fragmenten ihres Songs Red Dirt Road. Mhm. Ja, Riley Green sagt von sich selber, er hört sich nicht an wie Morgan Wallen. Und warum? Ist auch gut so. Und warum? Ja, er kriegt auch nicht so viele Outside-Songs, also praktisch Songs, die praktisch von Songwritern ihm zugeschickt werden, die praktisch ihm, heutzutage sagt man, gepitcht werden, um ihn einzusingen und auf eine Platte zu pressen. Ne? Das Problem ist, er schreibt viel selbst, er schreibt sehr viel selbst und das wissen natürlich die Leute und deswegen wird auch nicht so viel an ihn hingeschickt. Und wenn er mal was geschickt kriegt, ja, zum Pitchen, ja, klingt komisch, aber das heißt so, ne? Wenn er dann mal was geschickt kriegt, dann hört das, dann sagt er, das ist wirklich ziemlich meistens irgendwie das Gleiche, ähnlich, ja? Und da sagt er, da steht er nicht so drauf, er schreibt seine Songs selbst und das ist auch sein Ruf, den er hat, den er genießt in Nashville und insofern ja, ab und zu verschlägt es schon nochmal einen Song zu ihm. Hm? Und aber nein, meistens eigener Herd ist Gold das wert, sagt man. Er schreibt selbst, er singt selbst. Und ja, er entscheidet auch selbst, was aufs Album kommt. Der gute Riley Green. That's Just Me, sein aktuelles Album von 2026. Tolle Titel drauf, unter anderem auch hier das Duett mit Brooks & Dunn.

hui, hui, hui, hui. Sweet Child of Mine, hier die Version, ein Song von Guns N' Roses in der Version von Sheryl Crow ist das hier. Mhm. Wie komme ich jetzt da auf Guns N' Roses? Ja, weil Carrie Underwood, die hat jetzt schon ein paar Mal mit Guns N' Roses zusammen fusioniert. Letztens erst in Atlanta, Georgia. Und ja, sie kennen sich ja schon von früher, 2023 zum Beispiel. Da hat Carrie Underwood schon den Support, den Opener, die Vorband gemacht für die Guns N' Roses. Ja, und mittlerweile ist es schon das zweite Mal in diesem Monat, dass sie auf der Bühne ist und Rockmusik gesungen hat. Jetzt mutmaßen die Fans, sie munkeln, könnte Carrie Underwood demnächst ein Rockalbum rausbringen? Ja, hat er schon alles Mögliche gemacht. Ja, zum Beispiel Country-Alben sowieso, auch Gospel und Christian Music hat sie schon rausgebracht, die gute Carrie. Warum nicht auch ein Rockalbum? Ab und zu schleichen sich auch in eine ihrer eigenen Shows mal ein paar Coverversionen von zum Beispiel Limp Bizkit und Papa Roach. Und die Stimme dazu hätte sie ja. Das letzte Album war Denim and Rhinestones von ihr von 2022. Und das ist, es gibt auch ein paar Indizien, dass sie vielleicht ein bisschen in die rockige Schiene gehen könnte. Vielleicht für ein Album. Ja, Country bleibt ja natürlich schon treu, die Carrie Underwood. Hier, Some Hearts. Das ist schon, oh Gott, das ist schon, wie alt ist denn das? 2005, ja, aus ihrem Album Some Hearts, der Titeltrack. So, hier ist Carrie Underwood, bei In die Nacht, mit dem Rainer. Live.

Oh, Mr. Dustin Lynch, Stars Like Confetti. Ja, gefolgt von Josh Thompson, der stellt wenigstens ein bisschen Bier auf den Tisch. Beer on the Table nennt sich sein Song. Ja, Josh Thompson. Ich greife mal zu. Oh.

Yeah, Craig, Wayne, Boyd und Hold Me Up nennt sich dieser Song. Gerade eben zu Gehör gebracht. So, wie wir alle mitbekommen haben, vor ein paar Wochen ist ja Dolly Parton im Alter von 80 Jahren verstorben und etliche Country-Stars, Dutzende Country-Stars haben ihr schon Tribut gezollt und die meisten, die schönsten davon kommen von Chris Stapleton, Vince Gill und Reba McEntire. Ja, es gibt, selbstverständlich wird es jetzt auch ein Dolly Parton Tribute-Konzert geben. Und das wird auch noch im Fernsehen übertragen, im US-Fernsehen. Und zwar nennt sich das Ganze CMA Presents I Will Always Love You, A Celebration of Dolly Parton. Und das geht live über den Äther bei ABC und wird ausgestrahlt aus der Nashville's Belmont University am 21. Oktober um 9 Uhr abends US-Zeit. Also wenn das irgendjemand reinkriegt oder gerade drüben ist, könnt ihr das angucken. Ja. Es wird eine zweistündige TV-Event sein und da geht es um Dolly Parton zum einen mal als Künstlerin, als Entertainerin und Entrepreneur. Man kann sich da Tickets bestellen. Und wer wird da alles performen? Ja, also es gibt schon, die Haute Volée gibt sich schon die Klinke in die Hand. Unter anderem werden dabei sein, natürlich Vince Gill, wird dabei sein, Reba McEntire wird dabei sein, Brad Paisley, Carrie Underwood sowieso und viele, viele mehr auch. Tim McGraw hat schon seine Teilnahme zugesagt, gell? Das wird bestimmt auch lustig und vermutlich auch traurig zugleich. Hier ist nochmal Dolly Parton mit einem Song, der nennt sich Together, You and I, die gute Dolly.

Tja, Anything But Sober. Ernest ist das gewesen, der Mann ohne Nachnamen. Eine schöne, schöne Two-Step-Nummer, wie ich finde. So, ja, das war's schon wieder mal für diese Woche. Wie man hört, Marc Knopfler zupft schon die Gitarre für The Long Road. Schade, die 2 Stunden sind immer rubbelt die Katz verschwunden. Ich weiß nicht, wo sie hingehen, keine Ahnung. Aber ich weiß, dass nächsten Dienstag neue 2 Stunden für uns kommen. Ab 22 Uhr am Dienstag, weiß ich genau. Ich werde da sein für euch, live im Studio, hier, live. Und da gucken wir dann mal, vielleicht machen einen kleinen Rückblick auf die Country Riding Start. Und wir werden anfangen zu orakeln, weil die aktuellen CMA Awards sind schon die Nominierungen draußen. Da werden wir mal gucken. Ich orakel da immer gerne. Ich werde übelst immer daneben liegen, ja. Aber ab und zu hatte ich auch schon mal einen Glückstreffer, gell? So, dann wünsche ich euch was Allerschönste und kommt gut durch die Woche. Ich bin dann nächste Woche wieder für euch da. Selbe Stelle, selbe Welle hören wir uns wieder. Und ich würde mir wie immer ein Loch in den Bauch freuen. Ich habe da zwar schon eins, aber das geht nicht durch. Heißt Nabel. Und wenn ihr wieder dabei seid, bei mir auf meiner virtuellen Studio-Couch, dann gute Nacht, Freunde. Bleibt uns gewogen. Keep it always country. Tschüss, pfiat euch, habe die Ehre. Sagt euch aus der Oberpfalz, der Rainer. Servus.

Ach ja, und damit mal wieder einen schönen guten Abend. Ja, ich gucke mal gerade aus dem Studiofenster und sehe, dass es schon düsterlich draußen ist. Also, wir gehen dem Herbst mit großen Schritten entgegen. Und ja, es sind wieder fast alle versammelt. Sehe ich hier, wenn ich aus dem Fenster gucke, mit dem Fernglas, ne? Ja, und ich hoffe, ihr habt einen schönen Abend und hattet einen stressfreien Tag, ne? Ja, und was soll ich sagen? Wir haben wieder keine Kosten und Mühen gescheut, ne? Und haben wieder 2 Stunden Musik dabei mit alten und neuen Bekannten und ja, alles, was so dazu gehört. Und ich würde sagen, wir reiten einfach mal in de Prärie. In de Prärie raus. Mhm.

Ach ja, ich liebe The Judds. Drops of Water aus ihrem Album Why Not Me. Und man hört, dass ich knistere und ich knastere. Das war ein Vinylrip vom Album, ja. Und manchmal ist halt die Scheibe, wenn sie denn schon, naja, mittlerweile, mal gucken, überlegen, 42 Jahre alt, ne, aus dem Jahr 84. Da darf das auch mal vorkommen, ja. Und unsere Iris, die war heute mal wieder fleißig, 5 Minuten vor der Angst, wie immer, ne? Und wenn ihr was auf dem Herzen habt, joe@countrymusic24.com und da könnt ihr gerne mal einen Wunsch loswerden. Ja, die macht gerade Toast Hawaii. Ich weiß gar nicht, wie man sowas, keine Ahnung. Nicht meins. Und schon gar nicht mit Ananas, ja. Ne, ja, aber ich zitiere jetzt nicht aus dem Werner-Film, nein. Und Iris hatte auch einen Musikwunsch und grüßt damit mal wieder den Saloon, der noch auf der Hunderunde ist und das Radio ist auch noch nicht anschrieb, Mike. Aber ich schicke trotzdem mal Grüße. Der Saloon ist auch dabei, siehst du, schreibt da gerade, jetzt ist Radio an. Ja, seht ihr, und wir gucken mal auf die Uhr, 20:10:25. Also ihr seid zu spät, nein. Die Hunderunde ist natürlich erstmal wichtiger. Ja, die Iris wünscht sich Zack Top und aus ihrem aktuellen Album, ne? Flip Flop. Hatten wir das öfteren mal. Ich glaube, hat sie sich zuletzt gewünscht im Sommer mit Flip Flops. Ja, ist jetzt ungefähr 8 Wochen her. Da darf man sich das nochmal wünschen, obwohl mittlerweile ist, glaube ich, zu kalt, ne?

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Ach ja, Merle Haggard, September in Miami. Wie es denn wohl jetzt in Miami ist, ne? Und das können wir doch mal gucken. Dafür ist ja das Internet eine feine Sache, ne? Würde ich mal sagen. Schauen wir mal. Was sagen die? Was sagt das Wetter? Nee. Will ich nicht. Ja, Temperaturen. Miami, das aktuelle Wetter in Miami zeigt sich bei einer Temperatur von 27 Grad und leichtem Gewitter mit Regen. Höchstwerte 29 Grad, morgen 28 und das bleibt so. Ja, naja, also die haben es da ganz, ganz kuschelig und ganz nett. Ja, ne? Und für alle, die Angst haben, allein einzuschlafen, die helfen wir mal so ein bisschen durch die Nacht.

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1: Ah ja, der Kenny Rogers, Groovy, don't take your love to town. Ja, wir bleiben, wir schwelgen weiterhin in vergangenen Zeiten mit dem nächsten Musikwunsch. Und der kommt vom Rico, der grüßt natürlich wieder alle Hörerinnen und Hörer und alle, die dabei sind und lauschen und das Team von Country Music 24. Ja, Drive On wünscht er sich von Johann Bargeld, ne? Ja, von Johnny Cash.
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Die gute Roseanne Cash, ne? Tennessee Flat Top Box war das, ja. Das war Musikwunsch aus dem Saloon vom Mike, ja. Und ja, ne, schöner Song. Ja, wir machen weiter mit den Musikwünschen und der kommt aus Berlin. Ja, von der Regie, von meiner Regie persönlich, ne? Und sie sagte, ich wünsche mir einen Song It's Your Love von Tim McGraw und das Ganze im Duett mit Faith Hill. Ja, ne? Bitteschön.

Ach ja, die Dixie Chicks. Wild Open Spaces aus ihrem 97er Album mit dem gleichen Namen. Ja, und wir kommen zu einem weiteren Musikwunsch. Ja, aus dem Westerwald. Ja, da hat man auch schon Internet und kann auch was wünschen. Ja, und zwar die Single aus dem Jahr 2025, Wish I Didn't Know. Ja, oder so. Ich weiß nicht, wie man es richtig ausspricht. No mit K davor und No ohne K davor. Ach, muss ich mal wieder ein bisschen Englisch lernen. Ja, egal. Ne? Aus dem Westerwald von der Iris. Die wünscht sich den von Ella Lengle. Ella Lengle ist ja nur in aller Ohren, würde ich mal sagen. Ne? Mit ihrem aktuellen Single und mit ihrem aktuellen Hit. Ne? Und der wird in, glaube ich, allen Country-Radios irgendwie hoch und runter gespielt. Ja. Ne? Ja. Aber mal was anderes, ne? Würde ich sagen. Nö. So, jetzt.

Ach ja, Onkel Rainer würde sagen, Tante Reba, State of Grace. Ja, und jetzt weiß ich auch, dass es, wie war das mit, ja, No Now, wird es ausgesprochen, genau. Einmal das K und einmal ohne K. Mhm. Ja, so ist das, ne? No, wird das K nicht gesprochen. Mhm. Wieder was gelernt, ne? Von der Iris. Mhm. Ja, und wir haben noch einen Musikwunsch vom Bobby. Und warum auch immer ich diesen Song habe, ich weiß es nicht, aber ich habe ihn. Und das ist aber auch, glaube ich, der einzigste Song, den ich habe, von Fraternity of Man. Ja, Don't Bogart That Joint. Na denn.

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1: Red Steagall, Little Joe, The Wrangler. Ja, bin ich, glaube ich, nicht mit gemeint. Hoffe ich zumindest. Naja, egal. Ja, aber wir sind mal wieder am am Schneidepunkt. Ja, wie sagt man denn so schön? Wir wechseln in die zweite Stunde mit unserem Zeitzeichen hier von der Country-Kiste. So, Ende.

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Ach ja, und damit sind wir schon wieder in der zweiten Stunde angekommen. So vergeht die Zeit. Ne? Naja, aber wir machen weiter. Mit guter Laune, ne? Immer gut gelaunt. Außer wenn wir es mal nicht sind, ne? Ja, ne? Was haben wir denn hier an Schlagzeilen? Beim Rico gibt's Weihnachten immer Hasenbraten im Kaninchenzüchterverein. Das ist nett, ne? Dass man die Konkurrenz ausschaltet. Nein, Spaß. Muss man auch, ist auch ein Hobby, ne? Musst du auch Lust zu haben. Kaninchenzüchterverein gibt's, ja. Wir hatten auch Kaninchen, aber die waren dann eher für den Genuss gedacht als fürs Züchten damals. Aber gibt ja auch Rassen, die isst man dann doch lieber nicht. Ne? Ja. Ne? Und ich glaube, Rico hat da ein paar ganz nette Exemplare. Also vom Aussehen her. Ja. Aber wir gucken mal weiter. Ne? Auf das Album Louisiana Ladies. Ne?

0: Danke euch. Vielen Dank.
1: Tja, die Cowboys wird schon gehen, ja. Aus ihrem Live-Album. Ja, für einen Bobby noch. Ich weiß nicht, ob er es noch gehört hat, aber der hat einen leichten grippalen Infekt. Ja, ist ja jetzt auch wieder, ist ja auch so ein Wechselwetter. Ich weiß nicht, wie es in Österreich ist, aber naja, keine Ahnung. Ne? So ein bisschen Schnüpfchen hat, glaube ich, der ein oder andere. Ja, wir kommen zu einem nächsten Musikwunsch und der kommt vom Ronny. Und es wäre ja überhaupt nicht schlimm, wenn ich den nächsten Titel mal spielen könnte, würde, wollte, sollte. Die Geschichte ist ganz kurz erzählt. Das geht natürlich auch in einer langen Version, aber in einer kurzen geht's schneller. Ja, in dem Songtext wird quasi die Geschichte von John Sutter erzählt und dem kalifornischen Goldrausch im Jahr 1847. Der Fund eines glänzenden Goldstücks an der Sutter's Mill verbreitete sich schnell und lockte Menschen aus der ganzen Welt an. Der Goldrausch brachte sowohl Erfolg als auch Tragödien mit sich, während die Menschen ihr Glück im Wilden Westen suchten. Einige verfluchten John Sutter und seine Mühle, während andere den Fortschritt und die Zivilisierung des Landes durch die Eisenbahn feierten. John Sutter starb letztendlich arm und der Song zeigt die Gier und den ständigen Durst nach mehr, der einige Menschen um und antreibt. Das war 1847 so und ist 2026 nicht viel besser.

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Ach ja, Rhinestone Cowgirl heißt die Scheibe. Olivia Harms war das und Gypsy. Ja, hier auf countrymusic24.com. Ihr seid immer noch in der Country-Kiste mit dem Joe am Mikrofon. Ja, und wir kommen zum weiteren Musikwunsch vom Rico. Und da wird gewünscht die Osborne Brothers. Und die Osborne Brothers werden ohne U geschrieben. Ja, und Rocky Top wünscht er sich. Na, dann mal los.

Ja, Bluegrass. Bluegrass Cash mit ihrem, mit einem Coversong von Sunday Morning Coming Down aus dem gleichnamigen Album Bluegrass Cash, erschien im Jahr 2022. Hm? Ja. Schön, schönes, schöne Aufnahme, finde ich. Ja, ist sowieso ein toller Song, aber die Version haben sie schick aufgenommen, ja. Wir bleiben beim blauen Gras, oder?

Ja, Nancy Griffiths und Banks of the Punch a Train. Genau. Ja. Wir haben einen weiteren Musikwunsch. Ja. Aus dem Westerwald diesmal wieder. John Wolf wird gewünscht und Feels Like Country Music. Na, dann mal los.

0: Ach ja, Nitty Gritty Dirt Band. Ja, Catfish John und das Ganze mit Alison Krauss aus dem Album Will Be Circle. Nee, ach, ich weiß immer nicht. Ach, was habe ich denn hier gemacht? Was wollte ich sagen? Genau. Das Outro, ne? Das Outro von ach, jetzt komme ich wieder nicht drauf. Auf jeden Fall, wenn dieser Song gespielt wird, dann ist es meistens ein Wunsch oder vor ein paar Tagen jährte sich ja wieder oder wäre unsere Gina ein Jahr älter geworden, ne? Ich glaube, wäre sie noch auf Erden, wäre sie, glaube ich, gärtnerisch aktive Rentnerin oder so mittlerweile, glaube ich. Der liebe Gott hat das nicht so gewollt und sie hat sich dann gedacht, ach, wenn ich denn schon tot bin, lege ich einfach Beerdigung und Geburtstag an einen Tag, dann vergisst das keiner. Ne? Ja. Ja, so ist das. Ne? Manche gehen zu spät und manche gehen einfach zu früh. Ne? Ja, und deswegen haben wir immer im Juli und immer an ihrem Geburtstag spielen wir mindestens die Nitty Gritty Dirt Band und natürlich darf nicht fehlen, wie immer, ne? Bombshell mit dem 5 Kilometer langen Songtitel.
1: Bombshell sind das mit It Was an Absolutely Fingerlicking Grits and Chicken Country Music Love Song. Viele Grüße aus Berlin sendet dir Gina und Joe. Nächstes Mal sagst du den selber an.

Ich habe gerade welche auf den Deckel gekriegt. Ich spiele das doch sonst andersrum. Ja, das musst du dir auch erstmal merken. Ich weiß nicht mal, welche Pizza ich gestern hatte. Schweig denn, was vor einem Jahr war. Ja, oder vor ein paar Monaten. Ja, ja, nein, Spaß beiseite. Ich werde mir einen Knoten ins Ohr machen.

Da ist es wieder das Stichwort. Euer Dank, der schönste Lohn. Ich freue mich immer, wenn ihr mir ein Ohr leiht. Und wenn nicht, dann auch nicht schlimm. Ich dachte schon. Ja, das waren sie schon wieder, die 2 Stunden. Ja. So schnell vergeht die Zeit. Ja. Naja, aber ich hatte mal Ruhe vor Marcel heute. Der hat mich mal nicht geärgert. Ja. In diesem Sinne, meine Lieben, ich denke mal, der schlimmste Tag der Woche ist geschafft. So, jetzt haben wir noch Dienstag und dann haben wir Bergfest und dann geht's auch schon wieder mit Schwung Richtung Wochenende. Und naja, wer denn mag, kann ja am Mittwoch die Wiederholung hören, ne? So, zwischen 15 und 17. Freitag gibt es auch nochmal eine Wiederholung ab 20 Uhr, wenn ihr denn mögt, ihr Lieben. Ja, und bis dahin wünsche ich euch hier noch viel Spaß im Programm. Und morgen ist, glaube ich, wieder die coolste Country Late Night Show. Und dann müsst ihr mal einfach unter countrymusic24.com einfach mal gucken unter dem Reiter Programm, Radioprogramm, glaube ich. Und da seht ihr denn schon. Alle KollegInnen und Kollegen, ne? Und so weiter, ne? Ja. KollegInnen haben wir ja auch, ne? Also von daher. Ja, aber denk dran, mit Schwung ins Wochenende, aber nicht ins Krankenhaus. Am Mikrofon war der Joe, der sagt jetzt bye bye, gutes Nächtle und bis die Tage.

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0: Howdy, everybody.
1: Hallo.
0: Welcome to the Longhorn Club.
1: Schön, dass ihr da seid. Hier mit uns auf countrymusic24.com. Ich bin Sarah.
0: And I am Robert.
1: Und für die nächsten 2 Stunden ungefähr spielen wir euch Musik.
0: Yeah, Country Music.
1: Country Music. Hier auf countrymusic24.com. Was wir gerade gehört haben, war Hank Williams III mit Lowdown auf dem Album Straight to Hell 2006 erschienen. Und unser Set heute Abend gestartet, unsere Show gestartet, habe ich mit Charlie Crockett mit Easy Money von dem Album Lonesome Drifter, das letztes Jahr erschienen ist. Der hat letztes Jahr 2 Alben rausgebracht. Seit 2015 hat er 13 Alben veröffentlicht.
0: That's a hardworking man.
1: Ja, und davor, das Ding ist, davor war der einfach nur Straßenmusiker. Der ist in Texas aufgewachsen, hat aber viel Zeit in New Orleans verbracht und war da schon Busker und war dann, also der Song, den wir gehört haben, der war zum Teil autobiografisch, denn der war dann auch in New York unterwegs und hat da Straßenmusik gemacht und auch in Europa. Der hat irgendwie kurzen Plattenvertrag bei Sony gehabt und als der ausgelaufen ist, war er in Paris auf der Straße 1 Jahr lang und auch kurz in Spanien und Marokko und ist dann 2015 nach Texas zurückgekommen und ist seitdem in Dallas und veröffentlicht einfach ein Album nach dem anderen. Und da ist viel guter Stuff drauf, kann man sich denken, bei dem, was der so wahrscheinlich erlebt hat auf der Straße. Ja, ich finde, das war ein guter Start für heute. Are you ready for our next set? For your first set of the night?
0: Are you ready?
1: Oh, I don't know.
0: yeah, let's get it.

0: Da sind wir wieder.
1: That was a pretty song.
0: Yeah, right? Das war gerade Emmylou Harris mit Willie Nelson mit dem Song One Paper Kid. Ich habe den von so einer Compilation, die 1994 erschienen ist, Songs of the West, original, ursprünglich erschienen ist der allerdings schon in 1978 auf Quarter Moon in a 10 Cent Town. Und ja, ein sehr schönes Duett von den beiden, finde ich. Und davor hörten wir Linda Ronstadt, Up to My Neck in High Muddy Water, von dem Album Linda Ronstadt, Stone Ponies and Friends Volume 3, 1968 erschienen. Und es war das letzte Album, was noch mit Stone Ponies sie gemacht hat. Ursprünglich war sie einfach nur eine der Sängerinnen da. Und dann hat sie aber eigentlich ihre Solo-Karriere durchgestartet. Und auf diesem Album, diesem Volume 3, da singt sie eben schon sehr viel Solo. Da hat man das schon kommen sehen. Das Album keine marked her diverting into her solo career from just being one of the vocalists of Stone Ponies.
1: Did not know that.
0: Oh, look at that. Can teach you a thing or two. Danke fürs Einschalten, alle da draußen. Liebe Grüße ins Radioland nach Berlin und wo zur Sendeleitung, wie Joe immer so schön sagt. Und wohin auch sonst, nach Texas, nach Kiel, an die Küste und ja, an alle eure Ohren. Viel Spaß mit dem nächsten Set.

0: Das war Ricky Skaggs mit Uncle Pen. Seine Version davon ist erschienen auf seinem Album Don't Cheat in Our Hometown 1983 und war einer seiner Billboard Number One Hits tatsächlich. Original geschrieben und aufgenommen in 1950 ist der Song von Bill Monroe. Und davor hatten wir Alabama's Own Iron Horse. Bluegrass, klassische Bluegrass-Kombo aus fünf alten Männern mit klassischen Bluegrass-Instrumenten, die sie absolut perfekt beherrschen. Die haben ganz viel rausgebracht, was so Bluegrass-Cover-Versionen sind, Bluegrass-Cover-Alben. Ich glaube, die haben ein ganzes Album mit Bluegrass Black Sabbath, die haben ein ganzes Album mit Bluegrass Pearl Jam und alles Mögliche. Die haben ich bin kein großer Fan von Bluegrass-Covern von Songs. Ich finde das einfach ein bisschen unnötig. Aber die haben einen gemacht von Rocketman und das ist ein ganz großartiges Cover, finde ich. Und genau, wir hörten aber If You're Ever in Oklahoma von ihrem Album New Tracks 2005 erschienen.
1: So I think I'm going to keep the rockabilly thing going.
0: Okay.
1: Just for a second.
0: Go for it.

0: It reminds me of the Rick and Morty Snake Jazz episode.
1: Oh, it's Snake Jazz. Right.
0: Not that it is Snake Jazz. It's just that's the snakes communicate with their rattles.
1: Yeah. Snake Jazz. Okay. Wir sind hier aber nicht bei jazzmusic24.com. Wir sind hier bei countrymusic24.com. Zum Glück. Und was wir gerade gehört haben, waren The Red Clay Strays aus Mobile, Alabama mit dem Song Wondering Why von ihrem Debütalbum Moment of Truth 2022 erschienen, haben sie mit Crowdfunding finanziert. So ein paar ganz gute Sachen da zu finden bei denen. Und davor haben wir eine meiner absoluten Lieblingsstimmen der Country-Musik gehört, Dwight Yoakam. Mit Buenas Noches from a Lonely Room, She Wore Red Dresses von dem Album Buenas Noches from a Lonely Room. Das war, glaube ich, sein drittes Studioalbum, 1988 erschienen. Ein klassischen Bakersfield Sound. Ja, so sieht das aus. Home. Robert nickt mir zu. Das heißt, er hat wahrscheinlich Musik fertig und will, dass ich den Knopf anfasse, um die Hintergrundmusik leise zu drehen. Viel Spaß!

0: Snickers.
1: Hallo, ihr seid im Longhorn Club mit Sarah und Robert.
2: Howdy.
1: Howdy. Und was ihr gerade gehört habt, war David Allan Coe, Another Pretty Country Song.
2: That was such a pretty song.
1: Oh, yep. Von dem Album Once Upon a Rhyme.
2: And I like that kind of got a twofer on the... I can't say that now that I know so many Canadians. That would mean we played 24 David Allan Coe songs.
1: Oh, right.
2: It's maybe a twin spin.
1: Twin spin, ja. Zweimal David Allan Coe. Wir waren beide in einer David Allan Coe Stimmung heute. Und davor ein anderer Klassiker, Waylon Jennings, I'm a Long Way From Home, von dem Album Nashville Rebel, 1966. Und hier im Hintergrund hören wir übrigens Area Code 615 mit dem Instrumental Stone Fox Chase von dem Album Trip in the Country.
2: Didn't Joe play that yesterday, or Monday?
1: I think so.
2: Is that where we got this from?
1: I think so.
2: I'm just stealing Joe East's music now.
1: Ja. Joe, danke schön.
2: Ja.
1: Danke für diesen Instrumentaltrack. Alright, hast du noch mehr für uns?
2: Yeah.

0: Oh, ich glaube, ich weiß jetzt, woran mich das die ganze Zeit erinnert. Und zwar erinnert mich dieser Anfang von dem Song an den Anfang von Far From Any Road from the Handsome Family. Every time this starts, I think that song's starting.
1: Ja.
0: Was wir gerade gehört haben, waren Bob Wills und seine Texas Playboys von dem self-titled Album Bob Wills and His Texas Playboys. 1958 erschienen, und zwar den Song With Tears in My Eyes. Und davor einen meiner Favoriten, den ich ja auch fast in jede Show einbaue, Tyler Childers Feathered Indians von dem Album Purgatory 2017.
1: How have we not played that on the show yet?
0: Yeah, I have played two to five other Tyler Childers Songs. Tyler Childers habe ich schon ein paar Mal gespielt, aber diesen Song noch nicht.
1: Yeah, it's.
0: Ja.
1: I just. When that song came out, we would sit here and pretty much listen to it on repeat in the kitchen.
0: Ja.
1: And yeah, that's crazy. It's crazy it hasn't showed up on the show yet.
0: Ja. Es ist auf jeden Fall von uns beiden einer unserer Lieblings-Songs der letzten Jahre. Und ja, als wir den das erste Mal gehört haben, da war es ein paar Wochen erstmal um uns geschehen. Und wir haben auch jetzt gerade hier im Hintergrund beide laut mitgesungen. A wonderful song. Okay, wir haben noch Zeit für einen Song. Zwei. How many can you squeeze in? Two.
1: I can squeeze in two.
0: All right. Do it. Do you want to do it?
1: Yeah.
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